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0: ist 3 Uhr.
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0: 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Es ist 4 Uhr.
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2: 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Es ist 5 Uhr.
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1: Es ist 6 Uhr.
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2: Es ist 7 Uhr.
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21: Good morning in the morning mit Absolut Germany. Das ist Deutschlands Mainstage. Ich freue mich, dass ihr mit dabei seid. Wir starten gleich mit einem Song rein, den ich sehr, sehr gern mag. Was ich bin, das sind Fajan und Dalton und ich bin Easy.

Frühstückszeit in Deutschland und auch hier auf Absolut Germany. Also ich muss ja sagen, ich frühstücke gar nicht so gerne. Oft skippe ich das oder mache mir einen Shake und ich bin auch eher einfallslos oder ich suche mir irgendwas, was ich hier im Sender finde. Ihr könnt mir gerne mal eine Nachricht schreiben. Was frühstückt ihr so? Würde mich wirklich interessieren. Per WhatsApp, das geht ganz einfach. Das ist die 0160 4800 706.

5 mit Wolken am Abend bekommt ihr gleich zum Start in den Tag hier von mir in unserer Playlist. Ich freue mich, dass ihr mit dabei seid hier auf Absolut Germany. Ich bin Easy.

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0: So richtig wusste man nicht, sind die beiden jetzt zusammen? Haben die nur was miteinander? Was läuft da? Und zwar zwischen Chiago und Ekimel. Man weiß nur, sie haben sich auch öffentlich geküsst und haben davor auf jeden Fall auch nicht zurückgeschreckt. Aber waren die jetzt wirklich ein Paar? Oder war das alles nur PR? In einem Podcast hat Ekimel darüber jetzt Folgendes gesagt.
1: Ich glaube, so ein bisschen so, wir haben es dann auch genutzt für uns. Was war jetzt nicht erst die Promo und dann das so? Wir sind beides, glaube ich, zwei sehr lockere Typen, sag ich mal so. Und war dann auch in Ordnung, dann auch einfach mal das in der Öffentlichkeit einfach mal ruhen zu lassen.
0: Also, sie haben das für sich genutzt, aber sie waren auch wirklich zusammen. Jetzt haben wir das ein für alle Mal geklärt. Hier auf Absolut Germany ist der Ex-Freund von Ekimel. Das ist Chiago mit Geld.

Kennt ihr das, wenn ihr Sachen manchmal zerdenkt und über irgendetwas zu lange einfach nachdenkt und dann ist es komisch? Hi, ich bin Easy hier auf Absolut Germany und bei mir ist es so mit dem Thema Zeit. Wenn ich zu lange über die Zeit, über den richtigen Zeitpunkt nachdenke, finde ich es irgendwann komisch und weiß nicht mehr, ob alles Zufall ist oder Schicksal und bin völlig lost. Wie steht ihr zu dem Thema? Schreibt mir gerne eine Nachricht direkt ins Germany-Studio hier rein. Und mit dem Thema Zeitpunkt, da befassen sich auch Rauf Kamora und Kontra K mit. Die sind hier jetzt für euch am Start.

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13: Hallöchen. Ich bin Easy hier auf Absolut Germany und ich wünsche euch einfach bei allem, was ihr heute macht, ganz, ganz viel Glück. Schön, dass ihr hier bei uns am Start seid. Apropos Glück, das sind Montez und Sido und die haben einen Song mit diesem Titel gemacht.

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1: Alter Leute, der nächste Song in unserer Playlist hier auf Absolut Germany, das ist Deutschlands Mainstage, ist ein absoluter Vibe. Und ich weiß nicht, wie es Young St. Paul immer wieder schafft, diese gute Laune, diese Gefühle von jetzt auch dem Wetter, von dem Sommer, von alles, all dem, was er so einfängt, rüberzubringen. Aber er schafft es und deswegen ist er hier. Yeah.

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0: Immer montags machen wir die Bühne frei ab 20 Uhr und zwar in unserer Newcomer-Show Bühne frei. Und in dieser Woche war zu Gast Chiovo. Sie kommt aus Wien, sie hat einen geilen R&B-Sound und sie hat ultra drauf. Falls ihr die Folge nachhören wollt, dann könnt ihr das auf absolutradio.de. Und Chiovo, finde ich, die ist, ja, die hat so viele Facetten und das zeigt sie auch auf ihrem Album. Und dieses Albumcover von ihrem Album, Unsere Facetten, das ist so schön gemacht von oben, blau, und sie sitzt da mit überkreuzten Beinen und auf ihrem Schoß ist ein Kaninchen. Chiovo, warum ist da ein Kaninchen?
1: Ja, ich wollte unbedingt ein Tier haben für dieses Shooting und ein bisschen was anderes als eine Katze oder ein Hund. Und dann meinte eine Freundin von mir, ja, eine andere Freundin von mir hat ein Kaninchen. Und ich dachte, es ist extremely crazy, aber es hat alles gut geklappt und es sind tolle Fotos geworden, ja.
0: Total, sieht richtig süß aus und das Kaninchen stört auch irgendwie gar nicht, als würde es dazugehören. Hier auf Absolut Germany machen wir jetzt nochmal die Bühne frei. Und zwar für die besten Newcomer, das ist Chiovo mit Boy Bye.

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Sam Paynes Songs fühlen sich einfach so einfach leicht an. Und das ist gar nicht so einfach, denn das muss man erstmal schaffen, aber bei ihm ist jeder Song ein Volltreffer. Und weil das gar nicht mal so einfach ist, heißt die Nummer auch so einfach. Jetzt für euch auf Absolut Germany.

kann man sich wirklich mal auch Gedanken machen. Wofür lohnt es sich zu leben, Leute? Ja, für so viele Dinge und vor allen Dingen für die Kleinigkeiten, finde ich auch. Zum Beispiel, dass wir hier einfach so tolle Künstler aus Deutschland haben. Aber natürlich auch die Familie, die Freunde, alles, was einem so umgibt. Und Esther Graf hat genau darüber einen Song gemacht. Hier ist sie auf Absolute Germany mit Wofür es sich zu leben lohnt. 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
12: 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Hi, so klingt Absolut Germany an eurem Mittwoch. Ich bin Easy, wir haben Juni und ich freue mich, dass ihr mit am Start seid. Gleich für euch in der Playlist Sido, Zartmann und das hier sind Kasi und Antonius. Ey, ich mag die beiden gerne. Mit Alles, was ich anfasse, geht kaputt.

0: 1986 habe ich jetzt für euch hier auf Absolut Germany in der Playlist. Das ist Deutschlands Mainstage. Und sein neuer Song, der heißt Nur dir gehören. Und das ist die Energie, das ist der Vibe.
1: 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Und das ein Leben lang.
0: Und wie das klingt, das hören wir uns jetzt an auf Absolut Germany. Das

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Wir gehen jetzt ins Jahr 2007. Hi, ich bin Easy, das ist Deutschlands Mainstage Absolute Germany und ich habe gleich nämlich Sammy Deluxe mit einem Song aus diesem Jahr. Und wenn ich so überlege, 2007, was habe ich da gemacht? Da war ich 8 Jahre alt. Da habe ich Theater gespielt, denn bis ich 18 war, habe ich in einem Theaterverein gespielt. Das heißt, ich bin ein bisschen mit der Bühne groß geworden und ich fühle mich auch heute noch im Theater immer sehr, sehr wohl. Und vielleicht ist das auch mal so ein Tipp nochmal so zwischendurch. Theater wird immer als uncool dargestellt, ist es aber gar nicht. Man muss nur sich die richtigen Sachen anschauen. Und in dem Jahr 2007 kam dieser Song hier. Das ist Sammy Deluxe mit Poesie.

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Im November in diesem Jahr, wenn ihr da noch nichts vorhabt, dann habt ihr vielleicht Bock, auf ein Konzert von Rin zu gehen. Denn passend zu seinem kommenden Album Nostalgia geht er auf die Nostalgia-Tour. Und jetzt kann man Tickets kaufen. Die Preise unterscheiden sich sehr.

Roundabout sind es aber 70 Euro. Und er ist in ganz Deutschland unterwegs. Klickt euch mal rein und vielleicht ist das ja auch eine Geschenkidee. Hier bei uns auf Absolut Germany, das ist Deutschlands Mainstage, ist er. Und zwar

Der Originalsong kommt aus dem Jahr 1991 von Udo Lindenberg. Und in diesem Jahr ist das Tribute-Album von Udo Lindenberg rausgekommen, We Love Udo. Und darauf sind 20 neue Interpretationen. Und eine davon ist diese hier von Ali Neumann. Das ist sie mit Ein Herz kann man nicht reparieren auf Absolut Germany.

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14: Gleich ein Song hier auf Absolut Germany mit dabei, der einfach andere Gefühle nochmal weckt, weil es natürlich eine neue Interpretation ist von dem Grafen von Unheilig, geboren um zu leben. Und die Nummer, die haben sich geschnappt, Contra K und Ness. Wie sich das anhört, hören wir gleich. Vorher gibt es Ilce Vetto mit Magst du. Ich bin Easy und ich freue mich, dass ihr mit dabei seid an diesem Mittwoch.

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1: Hallöchen, Freunde. Wir starten ab jetzt immer gemeinsam hier auf Absolut Germany in den Feierabend. Beziehungsweise, also eigentlich nicht. Ihr macht Feierabend und ich dann irgendwann später. Aber

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Er ist mit Instagram-Clips viral gegangen, bevor es überhaupt TikTok gab, bevor es überhaupt diese ganze Promo-Phase gab und bevor es Insta-Reels gab. Hi, ich bin Easy und ich spreche von Mero. Denn bevor all diese ganzen Dinge da waren, war Mero am Start. Er war der erste deutsche Rapper, der wirklich kurze Handy-Clips einfach gepostet hat, Snippets hochgeladen hat und so Ausschnitte von seiner Musik, von seinem Talent gezeigt hat. Und jetzt macht das irgendwie jeder, ne? Das darf man nicht vergessen. Hier auf Absolut Germany ist er, Mero mit Mira.

0: Apache 207 trägt immer eine Sonnenbrille, weil er sagt, die Augen sind das Tor zur Seele und er möchte einfach nicht jeden da reingucken lassen.
1: Checke, checke.
0: Hier auf Absolut Germany ist er mit. Wieso tust du dir das an?

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0: Sarah Connor und Sido habe ich jetzt für euch in der Playlist. Und vielleicht wart ihr auch überrascht, als ihr gehört habt oder diesen Song gesehen habt, dass sie zusammen was machen. Und von Sarah Connor war das tatsächlich schon immer ein Traum. Und so ist dieser Song dann entstanden.
1: Wir kannten uns vorher immer nur so vom Hallo sagen und ich habe ihm dann einen Song geschickt. Ich hatte wirklich richtig konkret vor, mit ihm zu arbeiten. Also ich habe mir richtig vorgenommen, so ich will mit ihm einen Song machen und habe dann im Studio, ohne dass er das wusste, einen Song geschrieben und mir vorgestellt, er sitzt da. Ja, mit ihm. Geil. Und dann habe ich ihm den geschickt und gesagt, ich habe einen Song für uns geschrieben, hör mal. Ich habe ja das Thema offen gelassen, es ist ja so ein bisschen so eine spirituelle, wir wissen noch nicht, was nach dem Tod passiert und so. So ein bisschen, das gilt ja für uns alle, weil ich wusste nicht, was wir so wirklich gemeinsam haben. Ja, ich kannte ihn ja noch nicht. Und dann hat er da so einen schönen, tiefen, geilen Text drauf geschrieben, wie er das halt auch so macht. Das macht er auch schon so lange und so gut.
0: Und wie gut und wie krass dieser Part ist, den hören wir uns an. Hier auf Absolut Germany bekommt ihr Sarah Connor und Sido mit Interstellar zwischen den Sternen.
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dieses Gefühl von ein bisschen lost sein und man weiß nicht genau, welchen Weg soll man jetzt einschlagen und wo führt das Ganze hin? Macht das überhaupt alles Sinn? Dieses Gefühl kennen wir alle, oder? Ich bin Easy und um dieses Gefühl so in den 20ern, darüber singt Ellie Preis jetzt mit 20 und irgendwas.

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10: Hey, schönen Mittwochmittag wünsche ich euch. Gleich ein Song, wo Bad Moms Jay einfach mal sagt, ey, ich muss nicht mit jedem Freunde sein und wir müssen auch nicht immer auf cool machen. Von beiden Seiten aus. Tu nicht so, habe ich gleich mit dabei. Vorher gibt es noch Parshanim und das hier sind Chapo 102 und Gustav von 01099 mit Warschau.

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0: Wir gehen auf Absolut Germany jetzt in unsere Kindheit zurück. Zumindest in die von mir. Ich bin Easy und Flo aus dem Nachmittag.
1: Hallöchen, welcome.
0: Hi, was hast du so geschaut im Fernsehen, als du ein Kind warst?
1: Oh, also natürlich mittags, wenn ich von der Schule nach Hause gekommen bin, Scrubs.
0: Okay.
1: Die beste Serie aller Zeiten, Two and a Half Men, How I Met Your Mother, diese ganzen Geschichten. Aber ich bin ehrlich, auch hier Hotel Zack & Cody, die Zauberer von Waverly Place und Hannah Montana.
0: Wie sieht's aus mit Art Attack?
1: Ja, wurde auch geguckt. War vorher.
0: Hast du dazu gebastelt währenddessen?
1: Natürlich nicht. Nicht einmal. Ich glaube, ich habe da auch niemals was nachgebastelt, weil der gottverdammte weiße Bastelkleber ja auch nicht da war.
0: Ja, das ist genau das, worüber ich mit dir sprechen wollte. Der verdammte Bastelkleber, den es einfach nicht gab, weil es ein amerikanisches Format ist und war. Und ich da meine Mutter immer angebettet habe, hallo, wo gibt es diesen Bastelkleber?
1: Jahre später, ich habe was rausgefunden und es stimmt.
0: Erzähl mal.
1: Wusstest du, jeder von uns hat weißen Bastelkleber zu Hause, zumindest wenn der Vater irgendwie eine Werkstatt in der Garage hat.
0: Mhm.
1: Weißer Bastelkleber ist

0: Holzleim.
1: Nee.
0: Doch. Wenn ihr Holzleim zu Hause habt, dann habt ihr den OG Art Attack weißen Bastelkleber zu Hause.
1: Das hätte auch jemand einfach sagen können, Mike.
0: Das hätte man auch einfach sagen können. Ja, macht mich bis heute ein bisschen sauer.
1: Ich bin auch immer noch sehr sauer.
0: Ich bin betroffen.
1: Aber über die... Ich wollte gerade Aktion sagen. Nee, über den nächsten Song. Da freue ich mich drüber, weil der ist zum Glück toll. Der
0: das
1: macht gute
0: ist,
1: Laune.
0: Darf ich raten? Ich sehe es nicht.
1: Ja,
0: Art Attack von Young St. Paul.
1: Und Anaïs ist auch noch dabei.
0: Wow, du bist ja eine Göttin der Überleitungen. Wow.
1: Es ist ja Wahnsinn, dass du weißt, was hier für Songs laufen, weil du ja hier gar nicht arbeitest. Ja. Leute, der Song, der macht gute Laune und es wird, ja, der heißt auch Art Attack. So.
0: Im Gegensatz zum weißen Bastelkleber.

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klassische Mittagspause. Vielleicht seid ihr auch gerade am Essen oder kurz davor. Also ich bin noch bis 13 Uhr da und dann gibt es bei mir heute Nudeln mit Pesto. Ein Klassiker, geht immer und schmeckt auch immer geil. Wenn mich irgendjemand fragen würde, was würdest du für immer nur essen, wenn ich eine Chance hätte? Die Antwort wäre Nudeln mit Pesto. Hier auf Absolut Germany ist All for One. Das sind Kusavage und Azad.

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Das Musikvideo vom nächsten Song hier auf Absolut Germany gibt mir absolute Breaking Bad Vibes. Die Rede ist von Sido und Montez. Mit Glück habt ihr hier sie gleich, also ich für euch natürlich. Und wenn ihr euch das Musikvideo mal anschaut, vielleicht wenn ihr Zeit habt, in der Mittagspause oder irgendwann zu Hause. Die haben das in L.A. gedreht und das sieht nicht nur total aus wie bei Breaking Bad, weil da ein Wohnwagen ist, sondern diese Wüste und die ganzen Vibes. Also wer die Serie von euch geschaut hat, der wird's verstehen. Und ansonsten Serienempfehlung an der Stelle. Und hier sind jetzt Sido und Montez mit Glück für euch.

Ihr Lieben, unsere Zeit ist heute schon wieder vorbei. Aber wir hören uns ja zum Glück morgen ab 8 Uhr wieder. Ich bin Easy, jetzt ist für euch Valentin am Start und später dann noch Flo. Und das sind Shampoo 102 und die 102 Boys mit für immer. Tschüssi, bis morgen.

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21: Nicht nur die Woche wird geteilt, sondern auch der Tag. Was geht? Ey, 1 Uhr haben wir es hier auf Absolut Germany. Ich bin Valentin und ja, ey, ich weiß, es ist mittags. Aber trotzdem können wir eigentlich uns schon mal so ein bisschen vielleicht heute auf den Abend vorbereiten. Vielleicht habt ihr irgendwie geile Uni-Veranstaltungen heute Abend noch, seid ein bisschen unterwegs in the Club. Dann habe ich hier für uns die perfekte Vorbereitung. 01099 zusammen mit Icky Mail und Nachtschicht gleich bei uns. Nach Bad Moms Jay und Boki von Glock Glock. Das hier ist gefährlich auf Absolut Germany. Das hier ist Deutschlands Mainstage. Ich bin Valentin. Hi. Traurig für

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Bones MC habe ich jetzt für uns in der Playlist. Das ist euer Sender für Deutschrap. Ihr hört Absolut Germany. Das hier ist Deutschlands Mainstage. Und der Bro beschäftigt sich in diesem Track mit dem Tod und wer als Erster aus dem Leben ausscheidet. Ey, wir hören mal zusammen rein. Jetzt hier um 10 nach 1 auf Absolut Germany. Das hier ist Bones MC mit ganz neuem Ding. Das hier ist Du oder Ich. 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

Dieses Gefühl, irgendwann alles abgeschlossen zu haben und nur noch da zu sitzen und das Leben so rückblickend zu beobachten und zu sagen, ey, ich habe alles geschafft, wirklich safe bin ich hier an dieser Stelle angekommen, wo ich immer sein wollte. Das haben vielleicht manche von uns. Peter Fox hatte 2008 das Gefühl, dass er das irgendwann mal haben wird. Jetzt, fast 20 Jahre später, sagt er, dass das tatsächlich gar nicht so ist. Es geht im Leben darum, im Moment zu leben und sich nicht immer das nächste Ziel zu setzen, sondern genau den Moment, den wir jetzt gerade haben, zu genießen. Und vielleicht machen wir das einfach mal heute an diesem Tag. Mir fällt das selber tatsächlich auch ganz, ganz oft schwer. Aber ey, das ist jetzt Peter Fox mit Haus am See auf Absolut Germany. Das hier ist Deutschlands Mainstage. Ich bin Valentin. Schön, dass ihr am Start seid.

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Vagabund übrigens ist jemand, der immer umherzieht, ohne so richtig festen Wohnsitz. Das Wort stammt aus dem Lateinischen, vagabundus, also umherstreifend. Ja, hören wir gleich mal zusammen rein. Hier so in 10 Minuten auf Absolut Germany, davor noch Apache und das jetzt ist Rin, das hier ist Blade Runner.

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0: Wusstet ihr eigentlich, woher der Name Aperol Spritz kommt? Ich habe mich das gerade mal gefragt und mich natürlich mal ein bisschen ins Netz geschmissen hier, um das für uns abzuchecken. Und tatsächlich kommt der Name Spritz in Aperol Spritz aus der österreichischen Besatzungszeit im 19. Jahrhundert. Die Soldaten fanden den heimischen Wein damals nämlich zu stark und haben dann noch einen Spritzer Wasser dazu gegeben. Und das zieht sich sogar bis heute, dass man halt zum Aperol Spritz, wenn man den halt zusammenmixt, so ein bisschen Sekt, aber auch ein bisschen Wasser noch mit dazu gibt. Ja, da haben wir wieder was gelernt. Hier auf Absolut Germany, das hier ist Deutschlands Mainstage. Jetzt mit Chivo Aperol Spritz habe ich in der Playlist um 10 vor 2. Ich bin Valentin, geil, dass ihr mit uns hier im Mittag am Start seid.
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19: 14 Uhr, das hier ist Absolut Germany. Ich bin Valentin, gleich noch mit fettes Brot. Bettina, zieh dir bitte etwas an aus dem Jahr 2008. Absolute legendäre Nummer im Deutschrap und im Hip-Hop. Kriegt ihr natürlich bei uns auf Absolut Germany. Davor noch Sam Payne. Und das hier ist jetzt Materia. Macht euch einen richtig schönen Mittwochmittag. Genießt die Zeit mit euren Kollegen, mit den Friends aus der Uni. Und macht euch einen geilen Tag.
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Vielleicht habt ihr heute noch ein ernstes Gespräch mit eurer Situationship und ihr wisst noch nicht so richtig ganz, wo das hinlaufen soll. Dann habe ich hier einen Song für uns in der Playlist, der uns vielleicht ein bisschen aufmuntert, uns ein bisschen motiviert. Ich habe jetzt Feiern und Dalton in der Playlist mit Versprich mir. Ich finde das Ding richtig schön, weil es halt eben irgendwie auch so ein bisschen so ein Liebesgeständnis ist. Also versprich mir, dass du bei mir bleibst. Egal, wo es heute vielleicht hingeht mit euch und mit eurer großen oder kleinen Liebe. Ich drücke euch jetzt schon mal die Daumen, dass das alles klappt. Ich bin Valentin hier auf Absolut Germany. Das hier ist Deutschlands Mainstage.

20 nach 2 hier auf Absolut Germany. Das hier ist Deutschlands Mainstage jetzt mit Standard. Alter, was für eine geile Nummer aus dem Jahr 2018. Ich liebe dieses Ding. Ich habe mit meinen Boys dazu im Club schon so oft die Hände in der Luft gehabt. Alter Falter, Vollgas. Jetzt mit Kitschkrieg, Trettmann, UFO, Gringo und Jizzes. Das ist hier Deutschlands Mainstage. Das ist Absolut Germany.

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0: Ihr seid hier absolut richtig. Wenn ihr Deutschrap feiert, das hier ist absolut Germany. Ey, was geht gleich noch mit Young St. Paul, Alter?
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0: Boah, Alter, für mich der geilste Song, der in den letzten Wochen rausgekommen ist. Hör ich rauf und runter die ganze Zeit. Und ich hoffe, ihr feiert den genauso sehr wie ich. In der Luft von Young St. Paul, ganz neu bei uns in der Playlist auf Absolut Germany, kriegt ihr gleich nach Magst du von Ishi.

0: Ali Neumann ist hin und her gerissen. Sie weiß nicht so richtig, was sie machen soll. Er hat es uns erzählt, hier bei uns. Wir haben mit ihr gequatscht, wir hören mal zusammen rein.
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0: Ey Ali, ich kann nicht zu 100% nachvollziehen. Ich bin zwar kein Zwilling, aber Digga, diese Hin- und Hergerissenheit. Wir haben mittlerweile so viele Entscheidungen, die wir jeden Tag treffen müssen. Es ist insane, Digga. Ah, fuck ey. Aber ich glaube, wir sitzen da irgendwie alle im gleichen Boot. Ali Neumann habe ich jetzt bei uns in der Playlist. Das hier ist Ein Herz kann man nicht reparieren. Macht euch einen richtig schönen Mittwoch. Ich bin Valentin. Hi.
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2: Was läuft, Freunde? Hallöchen, welcome. Ihr seid hier bei mir, Flo, auf Absolut Germany gelandet, auf Deutschlands Mainstage. Hier für euch am Start mit Deutschraps Finest, Freunde. Banger am Fließband, gleich ein Oldschool Classic von ASD mit dabei. Crow und Jolle am Start, Märchenwald und rein geht's mit Chiago und Geld. Freunde, und darüber reden wir in 10 Minuten nicht über Chiago, sondern über Geld. Wir gehen rein, hier ist das ist Chiaugli.

0: ist Absolut Germany. Welcome, Freunde, schön, dass ihr dabei seid hier auf Deutschlands Mainstage. Und wie eben angekündigt, für die Leute, die vielleicht gerade erst eingeschaltet haben, Freunde, wir hatten eben Chiago mit Geld drin und ich habe angekündigt, dass wir jetzt ein bisschen über Geld sprechen.
1: No.
0: Aber nicht über Spartipps, ihr hört sie schon, meine Kollegin. Oh. Easy habe ich
1: mir. Was willst du wissen, mein Kontostand?
0: Oder was? Sag mal. Nee, das müssen wir jetzt nicht liegen. Okay. Auch einfach, weil ich Angst habe, dass das deutlich mehr ist als bei mir. Vermutlich sogar.
1: Vermutlich, und ich weiß es auch gerade gar nicht genau.
0: Weil da sind wir eigentlich perfekte Überleitung. Dankeschön, da sind wir nämlich auch schon beim Thema. Ich gebe wahnsinnig gerne Geld aus, viel lieber, als dass ich Geld verdiene. Geld ausgeben macht wahnsinnig viel Spaß.
1: Wieso und macht das so viel Spaß eigentlich?
0: Ich weiß auch nicht, ich weiß nicht. Mann. Es ist so nett. Easy, ich will von dir wissen, wofür gibst du unnötig viel Geld aus?
1: Allgemein alles, was so Kosmetik betrifft. Ich gebe auch mal ein bisschen mehr Geld aus für ein schönes Duschgel, einfach weil eine nette Blume drauf
0: ist. Ja, aber Kosmetik ja bei dir nicht, weil du jetzt die allergrößte Schmink-Chaya bist, sondern weil du ja so eher so Hautpflege.
1: Pflegeprodukte. Ja. Also, aber auch mal so ein 5-Euro Duschgel.
0: Skincare.
1: Ja, oder auch mal irgendwas Nettes, was es gar nicht in Deutschland gibt. Dann wird das bestellt, dann kostet das Porto. Das ist super dumm, aber es macht so viel Spaß.
0: Mhm.
1: Und bei dir?
0: Ich gebe viel zu viel Geld für Kaffeebohnen aus, geröstete Kaffeebohnen.
1: Oh, lecker.
0: Ja, toll. Siebträgermaschine hier. Ich bin da so ein Überallmann, der das dann abwiegt und hier und mal grad und dies und das und jenes. Und diese Bohnen sind leider echt teuer. Ich gebe viel Geld aus für Parfum. Ich gebe viel Geld aus für lustige kleine Quatschigkeiten.
1: Mhm. Mir fällt noch was ein. Die Haare darf man auch nicht vergessen.
0: Bei mir?
1: Nee, bei mir. Ich gebe viel Produkte für meine Haare aus. Ich glaube, meine Haarmaske kostet 55 Euro.
0: Was? Und wie oft kann man die dann benutzen?
1: Ja, die hält schon 8 Monate oder so. Also, wenn man es wieder runterrechnet, geht's.
0: Apropos Haare, wie viel Geld gibst du für Friseur aus im Monat?
1: Ich gehe ja einmal oder zweimal im Jahr.
0: Aber ist teuer dann.
1: Dann so um die 70 bis 100 Euro, je nachdem, was man macht. Geht.
0: Ja, okay, bei mir kostet ein Haarschnitt halt nur 15 Euro, aber dafür alle 4 Wochen. Das läppert sich auch.
1: Das läppert sich auch, ne?
0: Ja, Freunde, warum läppert sich immer alles?
1: Geld ist irgendwie komisch.
0: Was läppert sich bei euch, Freunde? Ich will nicht eure Fixkosten wissen, sondern ich will wissen, was gönnt ihr euch? Wofür gebt ihr unnötig viel Geld aus? Das wisst ihr vielleicht auch. Schreibt es mir gerne mal an die Absolute Germany Line, an die 0160 480706. Meldet euch direkt rein. Das ist euer direkter Weg zu uns hier ins Absolute Germany Studio.

0: heute auf Absolut Germany auf Deutschlands Mainstage. Hallöchen, und meine Kollegin Easy ist immer noch bei mir.
1: Ja, ich mag gar nicht gehen hier.
0: Weil du mir gerade noch was erzählt hast, was ich crazy fand. Hab gesagt, sofort ab ans Mikrofon. Ich habe jetzt Kontra K, Erfolg ist kein Glück für euch am Start.
1: So.
0: Und du hast mir erzählt, was?
1: Bei Kontra K gehen die Meinungen ja auseinander.
0: Ja.
1: Jeder hat seine Meinung und alles gut. Und ein Kollege bei uns hier, ich sag jetzt nicht welcher, weil alles gut.
0: Kann man doch einfach mal leaken. Dino von Absolut Top 2000er. Doch, das leake ich jetzt einfach.
1: Der hat gesagt, er hat sich wirklich mal überlegt, ein Kontra K Zitat zu tätowieren.
0: Und das finde ich crazy.
1: Und ich habe ihn dann gefragt, oh, und ich meine, du weißt, wie ich aussehe, ich habe auch Tattoos, aber bis ich mir ein Kontra-K-Tattoo mache. Ey, jedem das sein, ich glaube, manche Leute finden meine Sachen auch nicht schön.
0: Ich lache da an deinem Oberarm ein Harry Potter-Zitat an, ob das jetzt besser ist.
1: Ich habe Flo gerade was ins Gesicht geworfen, ihr habt es nicht gesehen. Deswegen jedem das seine, ey, komm. Ich sag dazu nichts mehr. Mach doch Kontra-K-Tattoo. So.
0: Nina Chuba auch kein Fan.
1: Wie meine Mutter sagt, auf meiner Haut ist es nicht.

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sondern ich habe euch einfach plain gefragt, Leute, für was gebt ihr in eurem Alltag so unnötig viel Geld aus, aber im Zweifelsfall auch gerne viel Geld aus, so, was macht ihr mit eurem Gehalt? Und die liebe Daniela aus der Nähe von Wolfsburg hat sich bei mir hier auf die Absolute Germany Line gemeldet und schreibt, meine KTM Crossmaschine, Helm, Klamotten, Schutzausrüstung und für meine beiden Katzen. Der Timmy aus Aachen schreibt, Junge, jede Mittagspause Essen kaufen ist krass teuer, aber auch generell sonst für Konzerte, Kino, in eine Bar mit Freunden, so für alltägliche Unternehmungen. Der Nils aus Kiel, absolutes Highlight, hat mir einfach nur geschickt, Clash of Clans. Und der Justin aus Karlsruhe, Justin, ich weiß jetzt nicht, ob ich das leaken soll, aber sonst hättest du mir es vermutlich nicht geschickt. Der hat mir nämlich einfach einen Screenshot von seinen Klarna-Schulden geschickt mit dem Kommentar, Bro, ich weiß doch auch nicht. Und ich sag mal so, diese Klarna-Schulden, Broski, du bist guckt. Also das ist, wenn das nicht fake ist, das ist crazy viel, Bro.

habe ich hier eine fantastische Nummer für euch auf Absolute Germany am Start. Eine Nummer, die einfach auch lyrisch krass gemacht ist. Von Yassin zusammen mit Edwin Rosen. Wieder zurück gleich für euch dabei hier auf Absolute Germany. Zartmann vorher noch am Start und rein geht's mit dem Guy mit unfassbarer Stimme. Das ist 1986. Der Mann mit schwarzer Sturmhaube und Popstimmchen. Das ist nur dir gehören hier auf Absolute Germany.

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13: Punkt 16 Uhr an einem fantastischen Dienstag. Hier, nee, warte mal, Mittwoch haben wir auf Absolut Germany. Freunde, schön, dass ihr dabei seid. Ich bin selber schon ganz verwirrt. Für mich ist auch schon gleich sechste Stunde. Habt gleich Deichkind für euch dabei mit Limit. Dann Philo und Ikimel am Start mit Jiggy und rein geht's mit Gazi und Antonius. Das ist alles, was ich anfasse, geht kaputt.

alten Daumen was 10 nach 4. Welcome hier auf Absolute Germany. Hi, mein Name ist Flo. Schön, dass ihr da seid auf Deutschlands Mainstage, Freunde. Und wenn ihr gerade einen kleinen Nachmittagsdurchhänger habt, überhaupt kein Problem. Ich habe euch hier einen Song gewordenen Espresso mitgebracht. Rin und Reezy mit Wach. Die Nummer hat Energy und die Hook ist ein krasser Ohrwurm, der einfach nicht mehr aus meinem Kopf gehen will, Freunde. Wir gehen rein. Rin, Reezy, Wach.

dass die nächste Nummer schon 8 Jahre alt ist, macht mich ehrlich gesagt ein bisschen fertig. Hi, mein Name ist Flo, ihr hört Absolut Germany und ich habe 2018 Abitur gemacht. Das Jahr, wo diese Nummer hier, die ich gleich für euch habe, rausgekommen ist. Und dass das schon 8 Jahre her ist, macht mich irgendwie ein bisschen fertig. Und retrospektiv hat man damals irgendwie nicht gecheckt, dass das die absolute Primetime war. Ich habe in Rheinland-Pfalz Abitur gemacht, das heißt, da macht man Abi bei mir in der Schule zumindest roundabout Januar, Februar, März, April und dann bist du basically fertig, bis dann halt irgendwie Oktober ist und man vielleicht anfängt zu studieren oder irgendwas anderes zu machen. Und dieser Sommer war die Primetime meines Lebens. Genau da reingefallen ist Bones MC und Raf Camora mit 500 PS, Freunde. Wenn ihr gerade Abitur macht oder gemacht habt oder das jetzt vor euch steht, genießt die Zeit, Freunde. Ihr werdet nie wieder euch so frei fühlen wie diese paar Monate, wo man einfach irgendwie auch rumreisen kann, Urlaub machen kann, die Welt genießen kann. Lasst es euch gut gehen, Freunde. Genießt die Zeit. Ja, und wir gehen rein. Wunderschönes Teil. Bones MC, Raf Camora.

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ist Absolute Germany, das ist Deutschlands Mainstage. Welcome Party People, mein Name ist Flo und ich habe jetzt Sam Payne für euch dabei. Und Sam Payne, für mich einer der ganz, ganz, ganz wenigen Künstler in Deutschland, der es wirklich geschafft hat, nach der Teilnahme an einer Castingshow eine wirklich stabile

wirklich von A bis Z stabile Musikkarriere hinzulegen. Weil Sam Payne ist nicht einfach vor ein paar Jahren irgendwo aus dem Boden geschossen. Nein, Sam Payne war 2015 am Start bei The Voice Kids und auch nicht nur irgendwie in einer Blind Audition, sondern Sam Payne war im Team von Lena Meyer-Landrut 2015 im Finale von The Voice Kids. Damals noch Crow gecovert, dann irgendwann Feature mit Crow selber gemacht und mittlerweile einfach wirklich einer der ganz Großen hier bei uns. Sam Payne deshalb hier für euch im Start mit So einfach. Und ich glaube, so einfach wie diese

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0: Und jetzt Vorhang auf, Bühne frei.
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0: Ja, genau so schaut's nämlich aus. Freunde, wir machen jeden Montag ab 20 Uhr die Bühne frei für Deutschlands beste Newcomer. Das hat am Montag mal schon gar nicht geklappt, weil wir hatten eine von Österreichs besten Newcomerin am Start. Und zwar die liebe Chovo. Und Chovo, ich habe mir deine ganzen Songs natürlich auch im Vorfeld angehört und habe dann irgendwie gesehen, warum ist da eigentlich auf deinem Albumcover, warum ist da so ein Hase?
3: Ja, ich wollte unbedingt ein Tier haben für dieses Shooting und ein bisschen was anderes als eine Katze oder ein Hund. Und dann meinte eine Freundin von mir, ja, eine andere Freundin von mir hat ein Kaninchen. Und ich dachte, es ist extremely crazy, aber es hat alles gut geklappt und es sind tolle Fotos geworden, ja.
0: Voll, es sieht irgendwie sau cool aus und ich denke mir so, was macht das Kanickel da? Es baitet ein bisschen rein, Freunde. Und ich baite euch jetzt rein in ihre Musik hier auf Absolut Germany. Wir machen die Bühne frei für Chovo. Hier ist sie auf Absolut Germany mit Autopilot, Freunde. Und die ganze Bühne frei Folge könnt ihr natürlich über unsere Absolut Radio App auch gerne nachhören.

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19: Was läuft, was läuft, was läuft, Party People? Welcome hier auf Absolut Germany. Punkt 17 Uhr am was. Und während ihr gerade überall anders noch hier um voll schlechte Nachrichten aus der ganzen Welt um die Ohren bekommt, Freunde, hier auf Absolut Germany's Bad Vibes freie Zone. Hier gibt's einfach nur Banger am Fließband. 01099 habe ich gleich für euch dabei mit 2000er. Freunde, Banger. Megalo dabei mit Traum vom Fliegen. Banger. Und rein geht's mit Materia. Sad Holiday. Ey, auch ein Banger.
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Mittwoch, mit einem dicken Daumen, 17.10 Uhr haben wir es. Das ist euer Nachmittag, Freunde. Wir gleiten gemeinsam ganz smooth rein, aber wir brauchen noch mal ein bisschen Energy, weil der Kai aus Münster hat mir gerade geschrieben, dass er noch eine Stunde arbeiten muss und ziemlich in einem Loch hängt. Freunde, deshalb drehen wir ein bisschen auf. Wir machen ein bisschen Turn-Up hier gemeinsam. Wir gehen dumm gemeinsam und dafür habe ich die perfekte Nummer mitgebracht. Zum Dummgehen. Ah, welche Nummer soll besser sein als dumm selbst? Das ist Julia.

Das ist Absolut Germany, Freunde. Mein Name ist Flo. Welcome hier auf Deutschlands Mainstage, Freunde. Kriegt ihr die neuesten Releases outer Deutschrap, aber auch absolute Legacy-Tracks. Songs, die einfach Deutschrap geprägt haben. Und genauso eine Nummer habe ich hier für euch mitgebracht. Das ist Freundeskreis auf Absolut Germany mit A-N-N-A. Von hinten.

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0: Bushido mit Interstellar. Und wie ich gerade erfahren habe, ist Sarah Connor eine Tierschützerin, setzt sich für die Freiheit von Orcas ein, für die artgerechte, beziehungsweise für die nicht artgerechte, also setzt sich ja doch für Orcas halt ein. Und finde ich gut, wir brauchen mehr Meeresaktivismus. Timmy, jetzt auch gefallen.
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3: Sarah Connor und Sido mit Interstellar.

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ist absolut Germany. Ey, und das freut mich. Ich finde das irgendwie einfach eine coole Sache. Ruby habe ich jetzt hier für euch auf absolut Germany am Start. Und Ruby geht dieses Jahr auf ihre allererste Tour. Das ist eine kleine Tour. Das sind in Anführungszeichen nur 4 Konzerte. Jetzt ist die Frage, ob man das schon Tour nennen kann, aber sie nennt es selber Tour und ich freue mich, weil die Frau macht seit 7 Jahren Musik, ist einfach immer am Ball geblieben, hat einfach immer weitergemacht, hat immer weiter gekämpft und darf jetzt auf erste eigene Tour. Und ich glaube, ich meine, ich bin kein Künstler, ich kann es nur so halb beurteilen, aber ich glaube, das ist für einen Artist schon eine echt coole Sache, wenn man auf einmal vor seinen Fans steht, wenn man seine Fans vor sich hat. Ich finde es total schön, ich freue mich, habe sie jetzt hier für euch am Start auf Absolute Germany.

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13: Punkt 18 Uhr haben wir es hier auf Absolut Germany. Welcome, Freunde. Schön, dass ihr da seid. Das ist der Weg in euren Feierabend, in euren Abend, Freunde. Schön, dass ihr da seid, weil vielleicht habt ihr schon Feierabend. Ich offensichtlich noch nicht. Bin hier noch ein bisschen für euch am Start, aber hab natürlich, wie immer, ihr kennt mich, Banger im Gepäck. 5 Sterne Deluxe gleich für euch am Start. Legacy Track. Crow mit dabei, mit Bad Boy. Und rein geht's mit den Jungs aus Berlin. Für ganz Deutschland. Il Civetto. Das ist, magst du?

Onkel Bones emotional hier auf Absolut Germany am Start. Welcome, Freunde, mein Name ist Flo. Hallöchen, hab jetzt Bones MC für euch mit dabei, mit du oder ich. Und Bones wird irgendwie auf dem Track ungewohnt philosophisch. Es geht darüber, dass, ich sag mal, Bones MC fährt jetzt, glaube ich, nicht den, ich sag mal, anatomisch körperfreundlichsten Lebensstil. Und er macht sich Gedanken drüber. Du oder ich, wer von uns beiden wird zuerst diese Welt verlassen und hinterlässt dementsprechend den anderen alleine. Und ja, das Live Fast Die Young macht so lange Spaß, bis man young died und dann irgendwie seine Hinterbliebenen traurig hinterlässt. Und darüber geht die Nummer. Ich find's eigentlich, ja, der philosophische Bones. Onkel Bones Philosophico.

0: Seit 10 Jahren keine Shisha mehr geraucht, aber bei der Nummer kribbelt's mir in den Fingern. 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Freunde, hier auf Absolute Germany seid ihr am Start auf Deutschlands Mainstage. Hab jetzt Summer Jam für euch. Diese Nummer ist vollkommen in meine Shisha-Bar Prime gefallen. Hier bei mir in der Gartenhütte mit den Jungs noch ein bisschen viel zu jung und dann schön Doppelapfel geraucht. 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

sag euch ehrlich, na, das, dem Braten traue ich nicht. Ihr absolute Germany, welcome, mein Name ist Flo und gerüchteweise hieß es ja vor einiger Zeit, dass Chiagu und Ikimel ein Paar sind. Komischerweise, als beide gerade super durch die Decke und viral gegangen sind, dann hieß es irgendwann, die beiden haben sich getrennt und Ikimel wurde jetzt gefragt, ob das damals wirklich alles real war oder ob das vielleicht auch ein kleiner PR-Move war und sie hat nochmal betont, dass es kein PR-Move war. Aber ich sag ehrlich, den Braten traue ich nicht. Ich glaube, das war trotzdem ein PR-Ding.

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10 vor 7 haben wir es hier auf Absolut Germany. Hallöchen, mein Name ist Flo, schön, dass ihr dabei seid. Und wenn ich sehe, was ich hier gleich nach 7 für euch alles im Gepäck habe, Freunde, da kriege ich ein Lächeln im Gesicht. Da freue ich mich jetzt schon drauf, hier gleich im Studio ordentlich die Boxen laut zu drehen und euch ordentlich was um die Ohren zu pfeffern. Shirin David natürlich mit dabei. Bisschen WM-Stimmung von Young St. Paul. Deutsch Raps WM-Song in der Luft mit dabei. Tua am Start, Pascha Nimmet am Start. Und jetzt gehen wir rein hier auf Absolut Germany mit der neuen Nummer von Glasperlenspiel. Das ist dein Hoodie.

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12: 19 Uhr, sagt der freche Zeiger am Handgelenk. Welcome hier auf Absolut Germany. Das ist der Weg in euren Abend, Freunde, auf Deutschlands Mainstage. Gleich mit Ali Neumann am Start, mit Young St. Paul, mit Tua Paschanim und auch den beiden Hasen hier. Jobo 102 und Gustav von 01099. Das ist Warschau. Egal.

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1: Freunde, ich bin hyped. Gerade mal noch eine Woche und einen Tag dauert's, dann geht die WM los. Und ich glaube, Young St. Paul, den ich jetzt hier für euch am Start habe, der ist mindestens genauso hyped wie ich, weil der Mann hat sogar einen eigenen WM-Deutschrap-Track released in deiner Luft. Das Musikvideo auf YouTube, Freunde, es ist Vibes pur. Einfach, da kriege ich

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Hallöchen, mein Name ist Flo und ich habe jetzt für euch am Start einen rappenden Schiller. Deutschraps Goethe hier für euch dabei. Ein Lyriker vom Fach, der zufälligerweise auch noch rappt. Das ist Alligator auf absolut Germany mit Willst du?

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0: bin einfach jedes Mal schock, wenn ich mir vorstelle, wie jung diese Frau ist. Bad Moms Jay hier für euch gleich auf Absolut Germany am Start. Die Frau geht auf ihr 4. Studioalbum zu, kommt raus, Haus im Meer, im September. Und ja, wie gesagt, es ist ihr 4. Album, eigentlich gar nicht ungewöhnlich. Gleichzeitig, wenn man erst 23 Jahre alt ist, ist das ziemlich ungewöhnlich. Die hat einfach so früh angefangen, Mucke zu machen, so früh erfolgreich angefangen, Mucke zu machen, dass ich das manchmal nicht glaube. In dem Alter wusste ich nicht mal, was ich vom Beruf machen wollte, hab mein Studium abgebrochen, mein Führerstand stand auf der Kippe und es war alles gar nicht so geil. Und die zieht einfach durch. Das ist gefährlich. Von Bad Moms Jay hier auf Absolut Germany.
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0: Freunde,
1: welcome
0: hier auf Absolut Germany. Hallöchen. Ich sag nicht welcome, ich sag wiederschauen und reingehauen. Wir haben kurz vor 8. Ich mach mich jetzt auch in meinen wohlverdienten Feierabend. Ich hoffe, ihr seid schon drin. Lasst es euch gut gehen. Freunde, Banger habe ich euch natürlich trotzdem mitgebracht. Kummer und Fred Grabe gleich für euch. Paschande mit dabei, 01099 und Trettmann habe ich euch dagelassen. Sam Payne auch mit am Start und vor allem ihmchen hier, Fajan mit Versprich mir.

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4: Es ist 21.

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1: Es ist 22 Uhr.

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2: Es ist 23 Uhr.
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1: Es ist 0 Uhr.
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1: Es ist 1 Uhr.
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2: Es ist 2 Uhr.
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